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2: Herzlich willkommen, liebe Hörerinnen und Hörer. Am Mikrofon begrüßt Sie Silvia Kritzenberger. Wir beschäftigen uns heute in der Radioakademie mit dem heiligen Franz von Assisi. Zuerst aber die Nachrichten vom Tag.
3: Papst Leo XIV. Hat beim Angelus an diesem Sonntag zu Demut und Frieden aufgerufen. Gott hat andere Wege und neue Gedanken, auch für jene, die sich für die Ersten halten und glauben, sie hätten verdient, was sie sind, und das erreichte Ergebnis stünde ihnen zu, mahnte er. Wir alle gewinnen jedoch an Freude, Verständnis und Zukunft, wenn das Gesetz der Liebe das Gesetz des Kalküls aufbricht und wenn das Geschenk des Friedens Rivalitäten aufhebt und uns in Dankbarkeit einander näher bringt, so der Papst beim Angelus. Nach dem Mittagsgebet brachte er seine Sorge wegen Hunger und Gewalt in Somalia am Horn von Afrika zum Ausdruck. Leo rief die internationale Gemeinschaft dazu auf, nicht wegzusehen. In Somalia hungert fast die Hälfte der Bevölkerung. Danach erinnerte Leo XIV. An Internierte und Zwangsarbeiter im Zweiten Weltkrieg. Wir sollen nicht vergessen, sondern wir müssen aus der Geschichte lernen, um die Fehler der Vergangenheit nicht zu wiederholen, so der Papst beim Mittagsgebet.
2: Das waren die Nachrichten. Und jetzt hören Sie eine neue Folge unserer Radioakademie über Franz von Assisi. 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

0: Zweite Hälfte des 13. Jahrhunderts. Ein Benediktiner stellt Franziskus hier in eine Reihe mit den großen Mönchsvätern der frühen Kirche.
1: Mit allem Eifer und mit Sorgfalt bewahrte er die heilige und evangelische Armut, die der Sohn Gottes, indem er vom Himmel herabkam, lehrte und beobachtete. Er lehrte, dass dies der Weg der Vollkommenheit und das versprochene Unterpfand der ewigen Seligkeit sei. Indem er von Anfang bis zum Ende im Orden mit einer einzigen Kutte mit Strick zufrieden war, zeigte er äußerlich, wo er seine Reichtümer sammelte. Als er allen Neid aus sich verbannt hatte, konnte er einzig vom Neid auf die Armut nicht frei sein, wenn er irgendeinen sah, der ärmer war als er.
0: Mahnlied des heiligen Franziskus für Clara und ihre Schwestern, verfasst vermutlich im Frühjahr 1225.
1: Hört, kleine Arme, vom Herrn berufen, die ihr aus vielen Gebieten und Regionen vereint seid, lebt immer so in der Wahrheit, dass ihr im Gehorsam sterbt. Schaut nicht nach dem Leben draußen, denn jenes nach dem Geist ist besser. Ich bitte euch in großer Liebe, übt Sorgfalt mit den Almosen, die der Herr euch gibt.

0: Aus der Schrift Der geheiligte Bund des seligen Franziskus mit der Herrin Armut, das ist eine Prosadichtung aus dem frühen Franziskanertum, Verfasser unbekannt.
1: Da erhoben sich gegen uns diejenigen, die nicht zu uns gehörten, gewisse niederträchtige Menschen. Sie redeten Eitles, taten Unrecht, behaupteten arm zu sein, obwohl sie es nicht waren. Menschen, die das Kleid des heiligen Ordenslebens nahmen, den neuen Menschen aber nicht anzogen, sondern den alten damit überdeckten. Sie verlästerten insgeheim Leben und Sitten derer, die die Gründer des heiligen Ordenslebens gewesen sind. Sie nannten sich unklug und mich, die Armut, die sie angenommen hatten, nannten sie mösig, rau, hässlich, ungepflegt.
0: Aus der Legenda Major des heiligen Bonaventura, eines der größten Gelehrten im Franziskanerorden.
1: Wer den Gipfel der Armut erreichen will, sagte Franziskus, muss nicht nur auf die Klugheit dieser Welt, sondern im gewissen Sinne auch auf wissenschaftliche Kenntnisse verzichten. So soll er, auch dieses Besitzes enteignet, eintreten in die Macht des Herrn und sich nackt in die Arme des Gekreuzigten werfen.
0: Brief des Franziskus an Bruder Antonius von Padua, einen wortgewaltigen Prediger, um 1223.
2: Es gefällt mir, dass du den Brüdern die heilige Theologie vorträgst, wenn du nur nicht durch dieses Studium den Geist des Gebetes und der Hingabe auslöschst, wie es in der Regel steht.
0: Aus der nicht polierten Regel des Franziskus, abgeschlossen 1221.
2: An Büchern sollen die Brüder nur so viele haben können, wie zur Erfüllung ihres Amtes notwendig sind. Und auch den Laien, die den Psalter zu lesen verstehen, soll es erlaubt sein, einen solchen zu haben. Den anderen aber, die des Lesens unkundig sind, soll es nicht gestattet sein, ein Buch zu haben.
0: Aus der zweiten Lebensbeschreibung, die Thomas von Celano über Franziskus verfasste.
1: Einem Laienbruder, der ein Psalterium haben wollte und von ihm die Erlaubnis erbat, gab er Asche statt Psalterium. Einmal bat ihm ein Minister, ob er nicht mit seiner Erlaubnis einige wertvolle Prachtbände behalten dürfe. Da bekam er von Franziskus zu hören, das Buch des Evangeliums, das ich zu beobachten versprochen habe, will ich nicht preisgeben für deine Bücher. Du wirst tun, was du willst. Meine Erlaubnis soll nicht ein Fallstrick werden.
0: Einige Worte des heiligen Franziskus, zitiert nach Thomas von Celano.
2: Gut ist es, die Zeugnisse der Schrift zu lesen. Gut ist es, den Herrn, unseren Gott, in ihnen zu suchen. Ich habe mir aber schon so viel von der Schrift angeeignet, dass es mir zur Betrachtung und Erwägung vollauf genügt. Mehr brauche ich nicht. Ich kenne Christus, den Armen, den Gekreuzigten.
0: Aus den Ermahnungen des heiligen Franziskus, wahrscheinlich noch zu seinen Lebzeiten zusammengestellt.
2: Selig die Armen im Geiste, denn ihrer ist das Himmelreich.

0: Viele gibt es, die in Gebeten und Gottesdiensten eifrig sind und ihrem Leib viele Entsagungen und Abtötungen auferlegen, die sich aber über kein einziges Wort, das ihrem lieben Ich Unrecht zu tun scheint, oder über eine Kleinigkeit, die man ihnen wegnimmt, sofort dermaßen aufregen, als wäre es ein Skandal. Diese sind nicht arm im Geiste, denn wer wirklich arm im Geiste ist, hasst sich selbst und liebt diejenigen, die ihn auf die Wange schlagen.
1: Noch ein Auszug aus der Schrift »Der geheiligte Bund des seligen Franziskus mit der Herrin Armut«, entstanden vielleicht schon im Jahr nach dem Tod des Heiligen.
2: Als die Brüder alles zubereitet hatten, luden sie die Armut ein, mit ihnen zu essen. Sie jedoch sprach: Zeigt mir zuerst Gebetsraum, Kapitelsaal, Kreuzgang, Speisesaal, Küche, Schlaf- und Aufenthaltsraum, schöne Sessel, feine Tische und geräumige Häuser. Denn nichts von alledem erblicke ich. Nur euch sehe ich, heiter und fröhlich, als wenn ihr erwarten würdet, dass euch alles nach Wunsch zur Verfügung gestellt würde. Sie antworteten ihr: Lasst uns zuerst essen, und nach dieser Stärkung werden wir alles nach deinem Wunsch erfüllen. Sie aßen also 3 oder 4 Stückchen Brot aus Gerste oder Kleie. Dann führten die Brüder die Armut auf einen Hügel, zeigten ihr die ganze Welt, soweit man sehen konnte, und sprachen: Das ist unser Kloster, Herrin.

0: Armut war für Franziskus die Grundbedingung für wahre Freude. Diesen Zusammenhang stellte er selbst im folgenden wohl authentischen Text her. Der Text zeigt gleichzeitig, was dem Heiligen in seinem eigenen Orden alles so passieren konnte.
1: Das Diktat von der wahren Freude, vermutlich aus dem Herbst 1220.
2: Bruder Leo, schreibe, schreibe, was die wahre Freude ist. Ich kehre von Perugia zurück und in tiefer Nacht komme ich hierher und es ist Winterzeit, schmutzig und so kalt, dass die kalten Wassertropfen am Saum des Habits gefrieren und immer an die Schienbeine schlagen. Und völlig in Schmutz und Kälte und Eis komme ich zur Pforte und nachdem ich lange geklopft und gerufen habe, kommt der Bruder und fragt, wer ist da? Ich antworte, Bruder Franziskus. Und er sagt, geh fort, um diese Zeit strolcht man nicht durch die Gegend. Hier kommst du nicht herein. Und ich stehe immer noch an der Pforte und sage, um der Liebe Gottes willen, nehmt mich auf in dieser Nacht. Und jene antwortet, das werde ich nicht tun. Ich sage dir, wenn ich Geduld habe und mich nicht aufrege, dass darin die wahre Freude ist und die wahre Tugend und das Heil der Seele.
1: Aus der zweiten Franziskus-Biografie des Thomas von Celano.
3: Zuweilen machte er es so. Wenn der Geist in seinem Innern in süßer Melodie aufwallte, gab er ihr in einem französischen Lied Ausdruck, und der Hauch des göttlichen Flüsterns, den sein Ohr heimlich empfangen hatte, brach in einen französischen Jubelgesang aus. Manchmal hob er auch, wie ich mit eigenen Augen gesehen habe, ein Holz vom Boden auf und legte es über seinen linken Arm, nahm dann einen kleinen, mit Faden bespannten Bogen in seine rechte und führte ihn über das Holz wie über eine Geige. Dazu führte er entsprechende Bewegungen aus und sang in französischer Sprache vom Herrn. Diese ganzen Freudenszenen endeten häufig in Tränen und der Jubelgesang löste sich in Mitleiden mit dem Leiden Christi. Dann seufzte der Heilige beständig und sein Stöhnen nahm immer mehr zu.

0: Zum Motiv der Freude passt die Haltung des heiligen Franziskus zur Natur.
1: Aus der Legenda Major des heiligen Bonaventura von Bagnoregio um 1262.
2: Als er sich Bevania näherte, kam er an einen Ort, wo sich eine große Schar Vögel verschiedener Art niedergelassen hatte. Als der heilige Gottes sie erblickte, ging er schnell auf sie zu und grüßte sie, als wären sie vernunftbegabte Geschöpfe. Alle schauten ihn an und wandten sich ihm zu. Dabei neigten jene, die in den Sträuchern saßen, als er sich ihnen näherte, ihre Köpfchen und schauten ihn in ungewohnter Weise an. Er kam bis zu ihnen heran und ermahnte sie alle eindringlich, auf das Wort Gottes zu hören, indem er sprach: »Meine Brüder Vögel, voll Eifer sollt ihr euren Schöpfer loben, der euch euer Federkleid und Flügel zum Fliegen geschenkt hat. Er lässt euch in der reinen Luft leben und nimmt sich eurer an, ohne dass ihr euch Sorgen zu machen braucht.« Da er diese und ähnliche Worte zu ihnen sprach, zeigten die Vögel auf wunderbare Weise ihre Freude, reckten den Hals, spreizten ihre Flügel, öffneten ihren Schnabel und blickten ihn unverwandt an. In heller Begeisterung schritt er durch ihre Mitte und berührte sie mit seinem Habit, aber keines der Tiere wich von der Stelle. Schließlich spendete er ihnen durch das Kreuzzeichen den Segen, gab ihnen damit den Abschied und sogleich flogen sie alle davon. Dies alles haben seine Gefährten beobachtet, die am Wege auf ihn warteten.

0: Aus derselben Quelle nach der Vogelpredigt, das Schweigegebot.
1: Von dort aus zog er predigend durch die umliegenden Dörfer und kam zu einem Ort namens Alviano. Als dem versammelten Volk Schweigen geboten war, konnte man von dem Heiligen kaum ein Wort verstehen, weil Schwalben, die dort nisteten, mit ihrem Gezwitscher viel Lärm machten. Da redete der Gottesmann sie an, dass alle es hören konnten, und sprach: »Meine Schwestern Schwalben, jetzt muss ich sprechen, denn bis jetzt habt ihr genug schwatzen können. Höret also Gottes Wort und seid still, bis des Herrn Rede zu Ende ist.« Als ob sie Verstand hätten, schwiegen sie sogleich und flogen von ihrem Ort nicht eher weg, bis die ganze Predigt beendet war.
0: Aufforderung zum Lob Gottes. Eine Handschrift des heiligen Franziskus. Datum und Umstände unbekannt.
2: Fürchtet den Herrn und gebt ihm die Ehre. Lobt ihn, Himmel und Erde, lobt den Herrn, all ihr Flüsse, alles, was atmet, lobe den Herrn. Alle Geschöpfe, lobpreist den Herrn. Alle Vögel des Himmels, lobt den Herrn.
0: Aus der Franziskus-Vita des Julian von Speyer, 30er Jahre des 13. Jahrhunderts.
2: Weil er alles auf den einen Ursprung zurückführte, benannte er jedes Ding mit dem Namen Bruder.

0: aus der zweiten Lebensbeschreibung, die Bruder Thomas von Celano über Franziskus verfasste.
1: Mit Vorliebe verweilte der Heilige in der Niederlassung der Brüder zu Greccio, weil er in einer abgelegenen kleinen Zelle, die von einem überhängenden Felsen gebildet wurde, desto freier den himmlischen Übungen obliegen konnte. Dies ist auch der Ort, wo er einst den Geburtstag des Kindes von Bethlehem feierte und mit dem Kinde selbst zum Kinde wurde.
2: Das ist eine Anspielung darauf, dass Franziskus in Greccio eine lebende Weihnachtskrippe auf die Beine gestellt hatte.
1: Es traf sich nun, dass die Einwohner von vielfachem Unglück geplagt wurden, denn ein Rudel reißender Wölfe fraß nicht nur die Tiere, sondern auch Menschen. Während ihnen nun der selige Franziskus eines Tages predigte, sprach er: »Wenn jeder von euch seine Sünden bekennt, so bürge ich euch dafür, dass diese Plage ganz verschwindet und der Herr auf euch herabblickt.« Und es geschah so, durch die Verdienste und Gebete des Heiligen Vaters, dass die Schicksalsschläge zu jener Stunde aufhörten und keine Wölfe sie ferner belästigten. Die Leute hatten wieder Ruhe und wurden reich. Aber schließlich sanken sie wieder in noch schlimmere Laster und vergaßen Gott, der sie gerettet hatte. Doch die Strafe blieb nicht aus. Gottes Zorn entbrannte gegen sie. Die Übel, die verschwunden waren, stellten sich wieder ein. Dazu kam noch von Menschen das Schwert und vom Himmel ein Sterben, das viele hinweg raffte. Schließlich wurde der ganze Flecken von rächenden Flammen eingeäschert.
0: Aus der nicht polierten Regel des heiligen Franziskus: eine Maßnahme gegen das allzu sesshaft werden.
3: Ich gebiete allen meinen Brüdern, Klerikern wie Laien, mögen sie durch die Welt ziehen oder in Niederlassungen weilen, auf keinen Fall bei sich oder bei einem anderen oder auf sonst eine Weise ein Tier zu halten. Es soll ihnen auch nicht gestattet sein, zu Pferd zu reiten, wenn sie nicht durch Schwäche oder große Not dazu gezwungen sind.
4: 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Und damit sind wir am Ende unserer Sendung angelangt. Am Mikrofon verabschiedet sich Silvia Kritzenberger. 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
1: Unsere Themen heute. Der Vatikan hat das Programm der Papstreise nach Lateinamerika vom November veröffentlicht. Orden sollten sich über den Rückgang ihrer Mitgliedszahlen nicht über Gebühr Sorgen machen, rät Leo XIV. Und nach der Wahl in Mecklenburg-Vorpommern äußern sich Kirchenleute besorgt. Herzlich willkommen bei uns. Am Mikrofon begrüßt Sie Stefan von Kempis. Schön, dass Sie mit dabei sind. Der Vatikan hat an diesem Montag die offiziellen Logos und Mottos und Details für die bevorstehende Lateinamerika-Reise von Papst Leo bekannt gegeben. Vom 6. bis zum 17. November besucht der Papst Uruguay, Argentinien, Peru. Mein Kollege Mario Galgano hat sich das mal genauer angeschaut und ich habe vor der Sendung mit ihm darüber gesprochen. Mario, lass uns mit der ersten Etappe beginnen. Wie präsentiert sich das Logo für Uruguay und welche Gedanken stehen dahinter?
2: Ja, Stefan, für Uruguay bildet der gekreuzigte und auferstandene Christus auf dem Hirtenstab des Papstes das zentrale Element. Flankiert wird er von Darstellungen Papst Leos und der Virgen de los 33, der Schutzpatronin des Landes. Darüber hinaus leuchtet die Sol de Mayo, die Maisonne, die sich zusammen mit den blauen Linien am unteren Rand direkt auf die uruguayische Nationalflagge bezieht. Das Logo verbindet somit die kirchliche mit der nationalen Identität. Das dazugehörige Motto lautet: Ich verkünde euch eine große Freude, zitiert nach dem Lukas-Evangelium. Es stellt die Begegnung des Papstes mit den Menschen vor Ort und die gemeinsame Freude in den Mittelpunkt.
1: Nach Uruguay reist der Papst dann weiter in das Heimatland seines Vorgängers Franziskus, nämlich Argentinien. Welche Symbolik hat man dort für die Reise gewählt?
2: Ja, in Argentinien stehen die Vielfalt der Gesellschaft und der Gedanke der Synodalität im Vordergrund. Das Logo zeigt stilisierte menschliche Figuren unterschiedlicher Größe und Form in Blautönen, die kreisförmig angeordnet sind und in ihrer Mitte ein Kreuz freilassen. Das Motto lautet dort: Alle sind willkommen, geht und verkündet. Nach Angaben des Vatikanischen Pressesaals soll damit eine integrative Gesellschaft betont werden, in der niemand ausgeschlossen wird. Zudem wird auf das apostolische Schreiben Magnifica Humanitas Bezug genommen, in dem der Papst davon spricht, dass gerade die Randeinheiten der Gesellschaft, also Arme, Kranke und Migranten, zu Ecksteinen eines gemeinsamen Hauses werden können.
1: Die dritte und längste Etappe führt Papst Leo XIV. Schließlich nach Peru. Wie wird der Besuch dort visuell und inhaltlich aufgezogen?
2: Für Peru wählte man ein Herz als zentrales Motiv, in dessen Innerem die Umrisse des Landes und eine Taube als Symbol des Heiligen Geistes zu sehen sind. Neben Papst Leo zeigen die Abbildungen fünf bedeutende peruanische Heilige, also Rosa von Lima, Turibio von Mogrovejo, Martin de Porres, Franz Solano und Johannes Macias. Sie stehen für die Tradition der Evangelisierung, die Sorge um Bedürftige und die kirchliche Gemeinschaft des Landes. Das Motto lautet dort: Öffnen wir unsere Herzen, und soll als Einladung verstanden werden, Glaube, Geschwisterlichkeit und Einheit neu zu beleben.
1: Das genaue Reiseprogramm wurde ja auch veröffentlicht. Es wirkt für 12 Tage ganz schön dicht gedrängt. Welche Stationen ragen denn im Programm sozusagen besonders heraus?
2: Der Auftakt erfolgt am 6. November in Montevideo mit Vesperfeiern, Messen und Treffen mit der Zivilgesellschaft sowie Besuchen in der Region, wie etwa in Paysandú und Florida. Ab dem 8. November folgt die Station Argentinien mit Gottesdiensten in Buenos Aires, Besuchen in Córdoba und einer Messe am Nationalheiligtum in Luján. Die umfangreichste Etappengestaltung weist Peru auf, wo der Papst ab dem 11. November neben der Hauptstadt Lima unter anderem Chiclayo, Santa Cruz de Suchabamba, Cusco sowie Pucallpa im Amazonasgebiet anfliegt. Dort stehen Begegnungen mit Vertretern der indigenen Völker sowie Gottesdienst auf dem Programm, bevor der Rückflug nach Rom am 16. November ansteht.
1: Wenn man sich dieses straffe Programm ansieht und die Themenschwerpunkte, welche übergeordnete Bedeutung kann denn diese Reise für das Pontifikat von Leo und für die Kirche in Lateinamerika haben?
2: Diese Reise setzt klare inhaltliche und pastorale Akzente. Zum einen sucht Papst Leo den direkten Kontakt mit der Basis und den Rändern der Gesellschaft, was sich in Besuchen von Armenvierteln wie Casavalle in Uruguay, Sozialprojekten wie dem Don Orion in Argentinien, Gefängnissen und der indigenen Bevölkerung im peruanischen Amazonasgebiet zeigt. Zum anderen verdeutlichen die Mottos eine Absage an Ausgrenzung und Spaltung. Der Fokus liegt auf Synodalität, gesellschaftlichem Zusammenhalt und einer veränderten Perspektive, die benachteiligte Gruppen in das Zentrum rückt. Damit unterstreicht die Reise den Anspruch, die Kirche als offenen Raum des Dialogs, der sozialen Verantwortung und der Versöhnung in der Region zu stärken.
1: Vielen Dank, Mario Gargano, für diese Einblicke.
2: Bitte sehr.
1: An diesem Montag hat Papst Leo die Teilnehmerinnen der Versammlung der Föderation von Klarissenkapuzinerinnen Italiens zu einer Audienz im Vatikan empfangen.
3: Mit Blick auf den Rückgang der Ordensberufenen rief Papst Leo XIV. Dazu auf, die quantitativen Veränderungen nicht als Grund zur Sorge, sondern als Chance zur Vertiefung des eigenen Auftrags zu begreifen. Das Absinken der Zahl der Berufungen, im Besonderen könnte manche zu Entschlüssen der Verschlossenheit oder des Rückzugs verleiten. Versuchen wir, die Perspektive bei der Betrachtung dieser Realität zu ändern. Ihre kritischen Aspekte können uns helfen, unerwartete Potenziale zu entdecken oder wieder zu entdecken. Nicht so sehr hinsichtlich der numerischen Kräfte, sondern bezüglich der Qualität des Angebots. Die zahlenmäßige Verringerung der Gemeinschaften und die daraus resultierende Befürchtung, die eigene Autonomie zu verlieren, darf sie nicht beunruhigen und ihnen nicht die Hoffnung nehmen, sondern muss vielmehr zu einer Erneuerung des eigenen gelebten Glaubens und zu einem noch größeren Engagement bei der geistlichen Begleitung derer anspornen, die an die Pforten der Klöster klopfen. Zudem hob der Papst die Rolle der Ausbildung sowie des Schweigens in der heutigen Zeit hervor. Das klausurierte Leben erfülle eine spezielle

0: Kommt an der Schule des Evangeliums, ruft der Herr sie dazu auf, seine Zeuginnen im Schweigen und in der Kontemplation zu sein, indem er sie als lebendiges und prophetisches Gedächtnis der frohen Botschaft in der Geschichte platziert.
1: Collocandovi nella storia quale memoria viva e profetica della buona novella.
0: Für Radio Vatikan, Viola Olszewski.
2: Das Ergebnis der Landtagswahl in Mecklenburg-Vorpommern sorgt für viele Diskussionen, auch in der Kirche. Nach einem dramatischen Wahlabend steht jetzt fest, dass die AfD mit 38% der Stimmen stärkste Kraft ist, gefolgt von der SPD mit 35%. Die Tragweite des Wahlergebnisses geht weit über die Grenzen von Mecklenburg-Vorpommern hinaus. Im Gespräch mit Radio Horeb analysierten der Meinungsforscher Hermann Binkert und der Theologe und Sozialethiker Peter Schallenberg von der Uni Paderborn die Entwicklung.
3: Die CDU fliegt zum ersten Mal seit ihrer Gründung aus einem Landtag. Historisch, Herr Binkert, oder ist es übertrieben?
4: Ja, auf jeden Fall historisch. Also um jetzt mit Friedrich Merz zu sprechen, über 95% der Wähler in Mecklenburg-Vorpommern haben die CDU nicht gewählt. Und das zeigt, welche Erosion die Partei da hinnehmen muss. Und eigentlich nach diesem Ergebnis, das eindeutig erneut eine große Zäsur ist, kann eigentlich ein Weiter-so nicht angesagt sein.
3: Kann der Bundeskanzler, Sie sagten, ein Weiter-so kann es nicht geben, kann er das politisch überleben?
4: Es kommt darauf an, wie die CDU sich da verhält, wie viel Rückschläge man noch hinnehmen will. Also der Bundeskanzler hat verfassungsrechtlich eine starke Stellung. Deshalb, wenn er da nicht freiwillig aufhört, müsste man ihm praktisch doch ein konstruktives Misstrauensvotum loswerden. Das wird schwierig sein. Ich kann mir nicht vorstellen, dass die CDU-CSU-Bundestagsfraktion ein konstruktives Misstrauensvotum gegen einen Kanzler anstellt. Aber nach allen üblichen Regeln ist es einfach angesagt, dass es eine deutliche Änderung geben muss, und die muss sowohl inhaltlich als auch personell stattfinden, weil ansonsten die CDU einen weiteren Niedergang nicht wird aufhalten können.
3: Und nächstes Jahr steht ja wirklich ein Superwahljahr an, 5 Wahlen. Wir kommen auch gleich dazu noch. Herr Professor Schallenberg, wenn wir einen Schritt zurücktreten, die klassischen Volksparteien haben über Jahrzehnte sehr unterschiedliche gesellschaftliche Gruppen zusammengebracht. Diese Bindungskraft scheint ja verloren zu sein, mehr oder weniger ganz.
5: Ja, ohne Zweifel. Das, was wir seit Jahren beobachten, ist, dass die Volksparteien keine Bindungskraft mehr entwickeln, dass wir keine versäulte Gesellschaft mehr haben, wie die Soziologen sagen, dass wir eine segmentierte Gesellschaft haben, dass die Menschen, selbst die Katholiken, könnte man fast sagen, nicht mehr geneigt sind, sozusagen innerhalb ihres Milieus zu wählen. Und dementsprechend finden wir das eben auch jetzt in Deutschland sehr stark. Volksparteien gibt es eigentlich in dem Sinne nicht mehr. Die CDU, CSU konnte das noch kaschieren. Und die CDU, wenn wir dran denken, Sachsen-Anhalt bei der vorletzten und davor die Wahl, hat sie immerhin noch Ergebnisse im 30er-Bereich eingefahren, wo man ja sich fragt, in welchem Film sind wir, wenn in Sachsen-Anhalt ja 8-9% Christen nur noch sind. Aber sie konnte es kaschieren durch eben ihre wirtschaftliche Kompetenz. Und das ist anscheinend inzwischen auch weg. Und damit stehen wir auch meines Erachtens sehr deutlich vor dem Ende, zumindest der CDU als Volkspartei.
2: Leo XIV. Will am 1. Oktober gemeinsam mit Hunderten von Kindern in den Vatikanischen Gärten den Rosenkranz beten. Etwa 1000 Kinder aus Schulen und Pfarreien Roms werden dazu an der Lotgrotte in den Gärten erwartet.
6: Das Gebet beginnt um 17 Uhr und bildet den Auftakt zur weltweiten Gebetswoche der Initiative 1 Million Kinder beten den Rosenkranz des Hilfswerks Kirche in Not, kurz ACN. Die Initiative wird seit mehr als 20 Jahren gefördert. Erstmals erstreckt sich die Aktion in diesem Jahr über eine ganze Woche, vom 1. bis zum 7. Oktober. Bereits im vergangenen Jahr hatte Leo XIV. Die Initiative unterstützt und den weltweit betenden Kindern für ihren Einsatz für den Frieden gedankt. In diesem Jahr beteiligt er sich nun persönlich an der Gebetsaktion.

0: Während die Kinder in Rom gemeinsam mit dem Papst beten, beteiligen sich weltweit Pfarreien, Schulen, Familien und kirchliche Gemeinschaften. Vorbereitet werden Gebete unter anderem im bolivianischen Amazonasgebiet sowie im Sudan, in Simbabwe, Mosambik und Sierra Leone. Viele dieser Regionen sind von Krieg, Armut oder politischer Instabilität betroffen. Im Mittelpunkt steht in diesem Jahr das Gebetsanliegen für Frieden und Einheit. Das Leitwort stammt aus Fatima. Am Ende wird mein unbeflecktes Herz triumphieren. Kardinal Kurt Koch, internationaler Präsident von Kirche in Not, erinnert in seinem Aufruf daran, dass Maria für ein Leben stehe, das sich ganz dem Heiligen Geist öffne. Das gemeinsame Gebet der Kinder solle angesichts von Krieg, Gewalt, Verfolgung und Armut ein Zeichen von Vertrauen und Hoffnung sein, heißt es seitens des Hilfswerks. Die Initiative 1 Million Kinder beten den Rosenkranz entstand 2005 in Venezuela und hat sich inzwischen zu einem weltweiten Gebetsnetz entwickelt. Der Name geht auf einen Pater Pio zugeschriebenen Satz zurück: Wenn 1 Million Kinder den Rosenkranz beten, wird sich die Welt verändern. Die Gebetswoche endet am 7. Oktober, dem Fest unserer lieben Frau vom Rosenkranz. Für Radio Vatikan, Christine Seuss.
1: Das war unser Nachrichtenmagazin Treffpunkt Weltkirche. Danke, dass Sie mit dabei waren. Am Mikrofon verabschiedet sich Stefan von Kempis. 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
1: Unsere Themen heute. Der Vatikan hat das Programm der Papstreise nach Lateinamerika vom November veröffentlicht. Orden sollten sich über den Rückgang ihrer Mitgliedszahlen nicht über Gebühr Sorgen machen, rät Leo XIV. Und nach der Wahl in Mecklenburg-Vorpommern äußern sich Kirchenleute besorgt. Herzlich willkommen bei uns am Mikrofon, begrüßt Sie Stefan von Kempis. Schön, dass Sie mit dabei sind. Der Vatikan hat an diesem Montag die offiziellen Logos und Mottos und Details für die bevorstehende Lateinamerika-Reise von Papst Leo bekannt gegeben. Vom 6. bis zum 17. November besucht der Papst Uruguay, Argentinien, Peru. Mein Kollege Mario Galgano hat sich das mal genauer angeschaut und ich habe vor der Sendung mit ihm darüber gesprochen. Mario, lass uns mit der ersten Etappe beginnen. Wie präsentiert sich das Logo für Uruguay und welche Gedanken stehen dahinter?
2: Ja, Stefan, für Uruguay bildet der gekreuzigte und auferstandene Christus auf dem Hirtenstab des Papstes das zentrale Element. Flankiert wird er von Darstellungen Papst Leos und der Virgen de los 33, der Schutzpatronin des Landes. Darüber hinaus leuchtet die Sol de Mayo, die Maisonne, die sich zusammen mit den blauen Linien am unteren Rand direkt auf die uruguayische Nationalflagge bezieht. Das Logo verbindet somit die kirchliche mit der nationalen Identität. Das dazugehörige Motto lautet: Ich verkünde euch eine große Freude, zitiert nach dem Lukas-Evangelium. Es stellt die Begegnung des Papstes mit den Menschen vor Ort und die gemeinsame Freude in den Mittelpunkt.
1: Nach Uruguay reist der Papst dann weiter in das Heimatland seines Vorgängers Franziskus, nämlich Argentinien. Welche Symbolik hat man dort für die Reise gewählt?
2: Ja, in Argentinien stehen die Vielfalt der Gesellschaft und der Gedanke der Synodalität im Vordergrund. Das Logo zeigt stilisierte menschliche Figuren unterschiedlicher Größe und Form in Blautönen, die kreisförmig angeordnet sind und in ihrer Mitte ein Kreuz freilassen. Das Motto lautet dort: Alle sind willkommen, geht und verkündet. Nach Angaben des Vatikanischen Pressesaals soll damit eine integrative Gesellschaft betont werden, in der niemand ausgeschlossen wird. Zudem wird auf das apostolische Schreiben Magnifica Humanitas Bezug genommen, in dem der Papst davon spricht, dass gerade die Randeinheiten der Gesellschaft, also Arme, Kranke und Migranten, zu Ecksteinen eines gemeinsamen Hauses werden können.
1: Die dritte und längste Etappe führt Papst Leo XIV. Schließlich nach Peru. Wie wird der Besuch dort visuell und inhaltlich aufgezogen?
2: Für Peru wählte man ein Herz als zentrales Motiv, in dessen Innerem die Umrisse des Landes und eine Taube als Symbol des Heiligen Geistes zu sehen sind. Neben Papst Leo zeigen die Abbildungen fünf bedeutende peruanische Heilige, also Rosa von Lima, Turibio von Mogrovejo, Martin de Porres, Franz Solano und Johannes Macias. Sie stehen für die Tradition der Evangelisierung, die Sorge um Bedürftige und die kirchliche Gemeinschaft des Landes. Das Motto lautet dort: Öffnen wir unsere Herzen, und soll als Einladung verstanden werden, Glaube, Geschwisterlichkeit und Einheit neu zu beleben.
1: Das genaue Reiseprogramm wurde ja auch veröffentlicht. Es wirkt für 12 Tage ganz schön dicht gedrängt. Welche Stationen ragen denn im Programm sozusagen besonders heraus?
2: Der Auftakt erfolgt am 6. November in Montevideo mit Vesperfeiern, Messen und Treffen mit der Zivilgesellschaft sowie Besuchen in der Region, wie etwa in Paysandú und Florida. Ab dem 8. November folgt die Station Argentinien mit Gottesdiensten in Buenos Aires, Besuchen in Córdoba und einer Messe am Nationalheiligtum in Luján. Die umfangreichste Etappengestaltung weist Peru auf, wo der Papst ab dem 11. November neben der Hauptstadt Lima unter anderem Chiclayo, Santa Cruz de Suchabamba, Cusco sowie Pucallpa im Amazonasgebiet anfliegt. Dort stehen Begegnungen mit Vertretern der indigenen Völker sowie Gottesdienst auf dem Programm, bevor der Rückflug nach Rom am 16. November ansteht.
1: Wenn man sich dieses straffe Programm ansieht und die Themenschwerpunkte, welche übergeordnete Bedeutung kann denn diese Reise für das Pontifikat von Leo und für die Kirche in Lateinamerika haben.
2: Diese Reise setzt klare inhaltliche und pastorale Akzente. Zum einen sucht Papst Leo den direkten Kontakt mit der Basis und den Rändern der Gesellschaft, was sich in Besuchen von Armenvierteln wie Casavalle in Uruguay, Sozialprojekten wie dem Don Orion in Argentinien, Gefängnissen und der indigenen Bevölkerung im peruanischen Amazonasgebiet zeigt. Zum anderen verdeutlichen die Mottos eine Absage an Ausgrenzung und Spaltung. Der Fokus liegt auf Synodalität, gesellschaftlichem Zusammenhalt und einer veränderten Perspektive, die benachteiligte Gruppen in das Zentrum rückt. Damit unterstreicht die Reise den Anspruch, die Kirche als offenen Raum des Dialogs, der sozialen Verantwortung und der Versöhnung in der Region zu stärken.
1: Vielen Dank, Mario Gargano, für diese Einblicke.
2: Bitte sehr.
1: An diesem Montag hat Papst Leo die Teilnehmerinnen der Versammlung der Föderation von Klarissenkapuzinerinnen Italiens zu einer Audienz im Vatikan empfangen. Die Klarissenkapuzinerinnen sind auch bekannt als Kapuzinerinnen von der Heiligen Clara. Es handelt sich bei ihnen um einen kontemplativen Frauenorden innerhalb der franziskanischen Ordensfamilie.
3: In seiner Rede bezog sich das Oberhaupt der katholischen Kirche auf das Tagesevangelium des Festes des apostolischen Evangelisten Matthäus sowie auf den Brief des Paulus an die Epheser. Er würdigte die geleistete Arbeit der Föderation bei der Überarbeitung und Aktualisierung ihrer klösterlichen Konstitutionen und betonte den Vorrang des geistlichen Lebens.
4: È un invito alla fedeltà.
3: Es sei der Aufruf zur Treue, auf den Ihre Föderation gemäß dem Charisma der heiligen Clara und des heiligen Franziskus in kontemplativem Gebet, in Armut und in vollkommener Hingabe an das Evangelium antwortet, erklärte der Papst an diesem Montagvormittag. Zu diesem Zweck ist die Arbeit der Überarbeitung und Aktualisierung der Konstitutionen, die sie geleistet haben und in der die Beiträge vieler zusammengeflossen sind, lobenswert. Darin wird bekräftigt, dass die erste und wichtigste Aufgabe aller Ordensleute die Betrachtung der göttlichen Wirklichkeiten und die beständige Vereinigung mit Gott im Gebet ist. Mit Blick auf den Rückgang der Ordensberufenen rief Papst Leo XIV. Dazu auf, die quantitativen Veränderungen nicht als Grund zur Sorge, sondern als Chance zur Vertiefung des eigenen Auftrags zu begreifen. Das Absinken der Zahl der Berufungen im Besonderen könnte manche zu Entschlüssen der Verschlossenheit oder des Rückzugs verleiten. Versuchen wir, die Perspektive bei der Betrachtung dieser Realität zu ändern. Ihre kritischen Aspekte können uns helfen, unerwartete Potenziale zu entdecken oder wieder zu entdecken. Nicht so sehr hinsichtlich der numerischen Kräfte, sondern bezüglich der Qualität des Angebots. Die zahlenmäßige Verringerung der Gemeinschaften und die daraus resultierende Befürchtung, die eigene Autonomie zu verlieren, darf sie nicht beunruhigen und ihnen nicht die Hoffnung nehmen, sondern muss vielmehr zu einer Erneuerung des

0: miteinander mit der Kirche gelebt wird, zu einem Schweigen, das in einer von Eile und Lärm beherrschten Gesellschaft das Bedürfnis nach Zeiten und Räumen spürbar macht, in denen man innehält und unterscheidet, ohne Angst, den flüchtigen Moment zu verpassen. Geformt an der Schule des Evangeliums ruft der Herr sie dazu auf, seine Zeuginnen im Schweigen und in der Kontemplation zu sein, indem er sie als lebendiges und prophetisches Gedächtnis der frohen Botschaft in der Geschichte platziert.
1: Collocandovi nella storia quale memoria viva e profetica della buona novella.
0: Für Radio Vatikan, Viola Olszewski.
2: Das Ergebnis der Landtagswahl in Mecklenburg-Vorpommern sorgt für viele Diskussionen, auch in der Kirche. Nach einem dramatischen Wahlabend steht jetzt fest, dass die AfD mit 38% der Stimmen stärkste Kraft ist, gefolgt von der SPD mit 35%. Die Tragweite des Wahlergebnisses geht weit über die Grenzen von Mecklenburg-Vorpommern hinaus. Im Gespräch mit Radio Horeb analysierten der Meinungsforscher Hermann Binkert und der Theologe und Sozialethiker Peter Schallenberg von der Uni Paderborn die Entwicklung.
3: Die CDU fliegt zum ersten Mal seit ihrer Gründung aus einem Landtag. Historisch, Herr Binkert, oder ist es übertrieben?
4: Ja, auf jeden Fall historisch. Also um jetzt mit Friedrich Merz zu sprechen, über 95% der Wähler in Mecklenburg-Vorpommern haben die CDU nicht gewählt. Und das zeigt, welche Erosion die Partei da hinnehmen muss. Und eigentlich nach diesem Ergebnis, das eindeutig erneut eine große Zäsur ist, kann eigentlich ein Weiter-so nicht angesagt sein.
3: Kann der Bundeskanzler, Sie sagten, ein Weiter-so kann es nicht geben, kann er das politisch überleben?
4: Es kommt darauf an, wie die CDU sich da verhält, wie viel Rückschläge man noch hinnehmen will. Also der Bundeskanzler hat verfassungsrechtlich eine starke Stellung. Deshalb, wenn er da nicht freiwillig aufhört, müsste man ihm praktisch doch ein konstruktives Misstrauensvotum loswerden. Das wird schwierig sein. Ich kann mir nicht vorstellen, dass die CDU-CSU-Bundestagsfraktion ein konstruktives Misstrauensvotum gegen einen Kanzler anstellt. Aber nach allen üblichen Regeln ist es einfach angesagt, dass es eine deutliche Änderung geben muss und die muss sowohl inhaltlich als auch personell stattfinden, weil ansonsten die CDU einen weiteren Niedergang nicht wird aufhalten können.
3: Und nächstes Jahr steht ja wirklich ein Superwahljahr an, 5 Wahlen. Wir kommen auch gleich dazu noch. Herr Professor Schallenberg, wenn wir einen Schritt zurücktreten, die klassischen Volksparteien haben über Jahrzehnte sehr unterschiedliche gesellschaftliche Gruppen zusammengebracht. Diese Bindungskraft scheint ja verloren zu sein, mehr oder weniger ganz.
5: Ja, ohne Zweifel. Das, was wir seit Jahren beobachten, ist, dass die Volksparteien keine Bindungskraft mehr entwickeln, dass wir keine versäulte Gesellschaft mehr haben, wie die Soziologen sagen, dass wir eine segmentierte Gesellschaft haben, dass die Menschen, selbst die Katholiken, könnte man fast sagen, nicht mehr geneigt sind, sozusagen innerhalb ihres Milieus zu wählen und dementsprechend finden wir das eben auch jetzt in Deutschland sehr stark. Volksparteien gibt es eigentlich in dem Sinne nicht mehr. Die CDU, CSU konnte das noch kaschieren, die CDU in Bayern nochmal besonders, das ist ein Sonderfall. Und die CDU, wenn wir dran denken, in Sachsen-Anhalt bei der vorletzten und davor die Wahl, hat sie immerhin noch Ergebnisse im 30er-Bereich eingefahren, wo man ja sich fragt, in welchem Film sind wir, wenn in Sachsen-Anhalt ja 8-9% Christen nur noch sind. Aber sie konnte es kaschieren durch eben ihre wirtschaftliche Kompetenz. Und das ist anscheinend inzwischen auch weg. Und damit stehen wir auch meines Erachtens sehr deutlich vor dem Ende der CDU, CSU oder zumindest der CDU als Volkspartei.
2: Und jetzt werfen wir zusammen einen Blick auf die Nachrichten. Ukraine. Die unter russischer Besatzung stehende Stadt Oleschki in der südukrainischen Region Cherson ist nach Angaben führender Religionsvertreter in einer kritischen Lage. Der allukrainische Rat der Kirchen und religiösen Institutionen wandte sich mit einem Dringlichkeitsruf an die internationale Öffentlichkeit, um auf die

0: Versorgungsblockade der Zivilbevölkerung aufmerksam zu machen. Durch anhaltende Beschüsse und Drohnenangriffe sei die Belieferung der Stadt mit Lebensmitteln und Medikamenten sowie die Evakuierung von Zivilisten auf dem Landweg zum Erliegen gekommen. Die letzten Lebensmittellieferungen wurden Ende Mai in das Gebiet gebracht, so die Erklärung des Rates. Infolgedessen hungerten die Einwohner, während die russischen Streitkräfte sie daran hinderten, die Stadt zu verlassen. Nach Einschätzung des Religionsrates halten sich in Oleschki und den umliegenden Gebieten nahe der Frontlinie derzeit noch mehr als 6000 Menschen auf, darunter etwa 200 Kinder. Die verbliebene Bevölkerung ist weitgehend ohne Zugang zu Nahrung, Trinkwasser und Medizin. Die städtische Infrastruktur gilt als weitgehend zerstört. Eine Versorgung mit Strom und Gas findet nicht statt. Die Region war schon im Jahr 2023 von schweren Überschwemmungen betroffen, als der Damm eines Wasserkraftwerks zerstört wurde. Vereinigte Staaten. Der Bischof von Houston im US-Bundesstaat Texas, Daniel Garcia, ist besorgt über einen Schusswaffeneinsatz der US-Einwanderungsbehörde ICE in seiner Bischofsstadt. Medienberichten zufolge schoss ein Behördenmitarbeiter am Sonntag im Stadtgebiet von Houston auf einen 28-jährigen Mann aus Venezuela und verletzte diesen schwer. Über die Kommunikationskanäle des Bistums äußerte sich Bischof Garcia besorgt über die Auswirkungen des Vorfalls für das Vertrauen der Bevölkerung in die staatlichen Organe. Wörtlich schreibt er: Heute wurde die Glaubwürdigkeit einer Bundesbehörde, die uns eigentlich schützen soll, durch Vorfälle wie der heutigen geschwächt. Der Bischof weist darauf hin, dass die verstärkte Präsenz der Einwanderungsbehörde in den Straßen von Texas Unruhe in der Bevölkerung schüre. Es komme vor, dass Personen vor allem aufgrund ihrer äußeren Erscheinung oder ihrer Sprache kontrolliert und festgenommen würden. Leo XIV. Will am 1. Oktober gemeinsam mit Hunderten von Kindern in den Vatikanischen Gärten den Rosenkranz beten. Etwa 1000 Kinder aus Schulen und Pfarreien Roms werden dazu an der Lourdes-Grotte in den Gärten erwartet.
1: Das Gebet beginnt um 17 Uhr und bildet den Auftakt zur weltweiten Gebetswoche der Initiative 1 Million Kinder beten den Rosenkranz des Hilfswerks Kirche in Not, kurz ACN. Die Initiative wird seit mehr als 20 Jahren gefördert. Erstmals erstreckt sich die Aktion in diesem Jahr über eine ganze Woche, vom 1. bis zum 7. Oktober. Bereits im vergangenen Jahr hatte Leo XIV. Die Initiative unterstützt und den weltweit betenden Kindern für ihren Einsatz für den Frieden gedankt. In diesem Jahr beteiligt er sich nun persönlich an der Gebetsaktion. Während die Kinder in Rom gemeinsam mit dem Papst beten, beteiligen sich weltweit Pfarreien, Schulen, Familien und kirchliche Gemeinschaften. Vorbereitet werden Gebete unter anderem im bolivianischen Amazonasgebiet sowie im Sudan, in Simbabwe, Mosambik und Sierra Leone. Viele dieser Regionen sind von Krieg, Armut oder politischer Instabilität betroffen. Im Mittelpunkt steht in diesem Jahr das Gebetsanliegen für Frieden und Einheit. Das Leitwort stammt aus Fatima. Am Ende wird mein unbeflecktes Herz triumphieren. Kardinal Kurt Koch, internationaler Präsident von Kirche in Not, erinnert in seinem Aufruf daran, dass Maria für ein Leben stehe, das sich ganz dem Heiligen Geist öffne. Das gemeinsame Gebet der Kinder solle angesichts von Krieg, Gewalt, Verfolgung und Armut ein Zeichen von Vertrauen und Hoffnung sein, heißt es seitens des Hilfswerks. Die Initiative 1 Million Kinder beten den Rosenkranz entstand 2005 in Venezuela und hat sich inzwischen zu einem weltweiten Gebetsnetz entwickelt. Der Name geht auf einen Pater Pio zugeschriebenen Satz zurück: Wenn 1 Million Kinder den Rosenkranz beten, wird sich die Welt verändern. Die Gebetswoche endet am 7. Oktober, dem Fest unserer lieben Frau vom Rosenkranz. Für Radio Vatikan, Christine Seuss.
0: Das war unser Nachrichtenmagazin Treffpunkt Weltkirche. Danke, dass Sie mit dabei waren. Am Mikrofon verabschiedet sich Stefan von Kempis. 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
1: Unsere Themen heute. Der Vatikan hat das Programm der Papstreise nach Lateinamerika vom November veröffentlicht. Orden sollten sich über den Rückgang ihrer Mitgliedszahlen nicht über Gebühr Sorgen machen, rät Leo XIV. Und nach der Wahl in Mecklenburg-Vorpommern äußern sich Kirchenleute besorgt. Herzlich willkommen bei uns am Mikrofon, begrüßt Sie Stefan von Kempis. Schön, dass Sie mit dabei sind. Der Vatikan hat an diesem Montag die offiziellen Logos und Mottos und Details für die bevorstehende Lateinamerika-Reise von Papst Leo bekannt gegeben. Vom 6. bis zum 17. November besucht der Papst Uruguay, Argentinien, Peru. Mein Kollege Mario Galgano hat sich das mal genauer angeschaut und ich habe vor der Sendung mit ihm darüber gesprochen. Mario, lass uns mit der ersten Etappe beginnen. Wie präsentiert sich das Logo für Uruguay und welche Gedanken stehen dahinter?
2: Ja, Stefan, für Uruguay bildet der gekreuzigte und auferstandene Christus auf dem Hirtenstab des Papstes das zentrale Element. Flankiert wird er von Darstellungen Papst Leos und der Virgen de los 33, der Schutzpatronin des Landes. Darüber hinaus leuchtet die Sol de Mayo, die Maisonne, die sich zusammen mit den blauen Linien am unteren Rand direkt auf die uruguayische Nationalflagge bezieht. Das Logo verbindet somit die kirchliche mit der nationalen Identität. Das dazugehörige Motto lautet: Ich verkünde euch eine große Freude, zitiert nach dem Lukas-Evangelium. Es stellt die Begegnung des Papstes mit den Menschen vor Ort und die gemeinsame Freude in den Mittelpunkt.
1: Nach Uruguay reist der Papst dann weiter in das Heimatland seines Vorgängers Franziskus, nämlich Argentinien. Welche Symbolik hat man dort für die Reise gewählt?
2: Ja, in Argentinien stehen die Vielfalt der Gesellschaft und der Gedanke der Synodalität im Vordergrund. Das Logo zeigt stilisierte menschliche Figuren unterschiedlicher Größe und Form in Blautönen, die kreisförmig angeordnet sind und in ihrer Mitte ein Kreuz freilassen. Das Motto lautet dort: Alle sind willkommen, geht und verkündet. Nach Angaben des Vatikanischen Pressesaals soll damit eine integrative Gesellschaft betont werden, in der niemand ausgeschlossen wird. Zudem wird auf das apostolische Schreiben Magnifica Humanitas Bezug genommen, in dem der Papst davon spricht, dass gerade die Randeinheiten der Gesellschaft, also Arme, Kranke und Migranten, zu Ecksteinen eines gemeinsamen Hauses werden können.
1: Die dritte und längste Etappe führt Papst Leo XIV. Schließlich nach Peru. Wie wird der Besuch dort visuell und inhaltlich aufgezogen?
2: Für Peru wählte man ein Herz als zentrales Motiv, in dessen Innerem die Umrisse des Landes und eine Taube als Symbol des Heiligen Geistes zu sehen sind. Neben Papst Leo zeigen die Abbildungen fünf bedeutende peruanische Heilige, also Rosa von Lima, Turibio von Mogrovejo, Martin de Porres, Franz Solano und Johannes Macias. Sie stehen für die Tradition der Evangelisierung, die Sorge um Bedürftige und die kirchliche Gemeinschaft des Landes. Das Motto lautet dort: Öffnen wir unsere Herzen, und soll als Einladung verstanden werden, Glaube, Geschwisterlichkeit und Einheit neu zu beleben.
1: Das genaue Reiseprogramm wurde ja auch veröffentlicht. Es wirkt für 12 Tage ganz schön dicht gedrängt. Welche Stationen ragen denn im Programm sozusagen besonders heraus?
2: Der Auftakt erfolgt am 6. November in Montevideo mit Vesperfeiern, Messen und Treffen mit der Zivilgesellschaft sowie Besuchen in der Region wie etwa in Paysandú und Florida. Ab dem 8. November folgt die Station Argentinien mit Gottesdiensten in Buenos Aires, Besuchen in Córdoba und einer Messe am Nationalheiligtum in Luján. Die umfangreichste Etappengestaltung weist Peru auf, wo der Papst ab dem 11. November neben der Hauptstadt Lima unter anderem Chiclayo, Santa Cruz de Suchabamba, Cusco sowie Pucallpa im Amazonasgebiet anfliegt. Dort stehen Begegnungen mit Vertretern der indigenen Völker sowie Gottesdienst auf dem Programm, bevor der Rückflug nach Rom am 16. November ansteht.
1: Wenn man sich dieses straffe Programm ansieht und die Themenschwerpunkte, welche übergeordnete Bedeutung kann denn diese Reise für das Pontifikat von Leo und für die Kirche in Lateinamerika haben.
2: Diese Reise setzt klare inhaltliche und pastorale Akzente. Zum einen sucht Papst Leo den direkten Kontakt mit der Basis und den Rändern der Gesellschaft, was sich in Besuchen von Armenvierteln wie Casavalle in Uruguay, Sozialprojekten wie dem Don Orion in Argentinien, Gefängnissen und der indigenen Bevölkerung im peruanischen Amazonasgebiet zeigt. Zum anderen verdeutlichen die Mottos eine Absage an Ausgrenzung und Spaltung. Der Fokus liegt auf Synodalität, gesellschaftlichem Zusammenhalt und einer veränderten Perspektive, die benachteiligte Gruppen in das Zentrum rückt. Damit unterstreicht die Reise den Anspruch, die Kirche als offenen Raum des Dialogs, der sozialen Verantwortung und der Versöhnung in der Region zu stärken.
1: Vielen Dank, Mario Gargano, für diese Einblicke.
2: Bitte sehr.
1: An diesem Montag hat Papst Leo die Teilnehmerinnen der Versammlung der Föderation von Klarissenkapuzinerinnen Italiens zu einer Audienz im Vatikan empfangen. Die Klarissenkapuzinerinnen sind auch bekannt als Kapuzinerinnen von der Heiligen Clara. Es handelt sich bei ihnen um einen kontemplativen Frauenorden innerhalb der franziskanischen Ordensfamilie.
3: In seiner Rede bezog sich das Oberhaupt der katholischen Kirche auf das Tagesevangelium des Festes des apostolischen Evangelisten Matthäus sowie auf den Brief des Paulus an die Epheser. Er würdigte die geleistete Arbeit der Föderation bei der Überarbeitung und Aktualisierung ihrer klösterlichen Konstitutionen und betonte den Vorrang des geistlichen Lebens.
4: È un invito alla fedeltà.
3: Es sei der Aufruf zur Treue, auf den Ihre Föderation gemäß dem Charisma der heiligen Clara und des heiligen Franziskus in kontemplativem Gebet, in Armut und in vollkommener Hingabe an das Evangelium antwortet, erklärte der Papst an diesem Montagvormittag. Zu diesem Zweck ist die Arbeit der Überarbeitung und Aktualisierung der Konstitutionen, die sie geleistet haben und in der die Beiträge vieler zusammengeflossen sind, lobenswert. Darin wird bekräftigt, dass die erste und wichtigste Aufgabe aller Ordensleute die Betrachtung der göttlichen Wirklichkeiten und die beständige Vereinigung mit Gott im Gebet ist. Mit Blick auf den Rückgang der Ordensberufenen rief Papst Leo XIV. Dazu auf, die quantitativen Veränderungen nicht als Grund zur Sorge, sondern als Chance zur Vertiefung des eigenen Auftrags zu begreifen. Das Absinken der Zahl der Berufungen im Besonderen könnte manche zu Entschlüssen der Verschlossenheit oder des Rückzugs verleiten. Versuchen wir, die Perspektive bei der Betrachtung dieser Realität zu ändern. Ihre kritischen Aspekte können uns helfen, unerwartete Potenziale zu entdecken oder wieder zu entdecken. Nicht so sehr hinsichtlich der numerischen Kräfte, sondern bezüglich der Qualität des Angebots. Die zahlenmäßige Verringerung der Gemeinschaften und die daraus resultierende Befürchtung, die eigene Autonomie zu verlieren, darf sie nicht beunruhigen und ihnen nicht die Hoffnung nehmen, sondern muss vielmehr zu einer Erneuerung des eigenen gelebten Glaubens und zu einem noch größeren Engagement bei der geistlichen Begleitung derer anspornen, die an die Pforten der Klöster klopfen. Zudem hob der Papst die Rolle der Ausbildung sowie des Schweigens in der heutigen Zeit hervor. Das klausurierte Leben erfülle eine spezifische missionarische Aufgabe innerhalb der Kirche und der Welt. Bilden Sie aus zu einer Klausur, die im Geist tiefer Gemeinschaft untereinander mit der Kirche gelebt wird, zu einem Schweigen, das in einer von Eile und Lärm beherrschten Gesellschaft das Bedürfnis nach Zeiten und Räumen spürbar macht, in denen man innehält und unterscheidet, ohne Angst, den flüchtigen Moment zu verpassen. Geformt an der Schule des Evangeliums ruft der Herr sie dazu auf, seine Zeuginnen im Schweigen und in der Kontemplation zu sein, indem er sie als lebendiges und prophetisches Gedächtnis der frohen Botschaft in der Geschichte platziert.
4: della buona novella.
3: Für Radio Vatikan, Viola Olszewski.
1: Das Ergebnis der Landtagswahl in Mecklenburg-Vorpommern sorgt für viele Diskussionen, auch in der Kirche. Nach einem dramatischen Wahlabend steht jetzt fest, dass die AfD mit 38% der Stimmen stärkste Kraft ist, gefolgt von der SPD mit 35%. Die Tragweite des Wahlergebnisses geht weit über die Grenzen von Mecklenburg-Vorpommern hinaus. Im Gespräch mit Radio Horeb analysierten der Meinungsforscher Hermann Binkert und der Theologe und Sozialethiker Peter Schallenberg von der Uni Paderborn die Entwicklung.
5: Die CDU fliegt zum ersten Mal seit ihrer Gründung aus einem Landtag. Historisch, Herr Binkert, oder ist es übertrieben?
6: Ja, auf jeden Fall historisch. Also um jetzt mit Friedrich Merz zu sprechen, über 95% der Wähler in Mecklenburg-Vorpommern haben die CDU nicht gewählt. Und das zeigt, welche Erosion die Partei da hinnehmen muss. Und eigentlich nach diesem Ergebnis, das eindeutig erneut eine große Zäsur ist, kann eigentlich ein Weiter-so nicht angesagt sein.
5: Kann der Bundeskanzler, Sie sagten, ein Weiter-so kann es nicht geben, kann er das politisch überleben?
6: Es kommt darauf an, wie die CDU sich da verhält, wie viel Rückschläge man noch hinnehmen will. Also der Bundeskanzler hat verfassungsrechtlich eine starke Stellung. Deshalb, wenn er da nicht freiwillig aufhört, müsste man ihm praktisch doch ein konstruktives Misstrauensvotum loswerden. Das wird schwierig sein. Ich kann mir nicht vorstellen, dass die CDU-CSU-Bundestagsfraktion ein konstruktives Misstrauensvotum gegen einen Kanzler anstellt.

0: gebracht. Diese Bindungskraft scheint ja verloren zu sein, mehr oder weniger ganz.
1: Ja, ohne Zweifel. Das, was wir seit Jahren beobachten, ist, dass die Volksparteien keine Bindungskraft mehr entwickeln, dass wir keine versäulte Gesellschaft mehr haben, wie die Soziologen sagen, dass wir eine segmentierte Gesellschaft haben, dass die Menschen, selbst die Katholiken, könnte man fast sagen, nicht mehr geneigt sind, sozusagen innerhalb ihres Milieus zu wählen und dementsprechend finden wir das eben auch jetzt in Deutschland sehr stark. Volksparteien gibt es eigentlich in dem Sinne nicht mehr. Die CDU, CSU konnte das noch kaschieren. Die CDU in Bayern noch mal besonders, das ist ein Sonderfall. Und die CDU, wenn wir dran denken, Sachsen-Anhalt bei der letzten, bei der vorletzten und davor die Wahl, hat sie immerhin noch Ergebnisse im 30er-Bereich eingefahren, wo man ja sich fragt, in welchem Film sind wir, wenn in Sachsen-Anhalt ja 8-9% Christen nur noch sind. Aber sie konnte es kaschieren durch eben ihre wirtschaftliche Kompetenz. Und das ist anscheinend inzwischen auch weg. Und damit stehen wir auch meines Erachtens sehr deutlich vor dem Ende der CDU, CSU oder zumindest der CDU als Volkspartei.
2: Und jetzt werfen wir zusammen einen Blick auf die Nachrichten. Ukraine. Die unter russischer Besatzung stehende Stadt Oleschki in der südukrainischen Region Cherson ist nach Angaben führender Religionsvertreter in einer kritischen Lage. Der allukrainische Rat der Kirchen und religiösen Institutionen wandte sich mit einem Dringlichkeitsruf an die internationale Öffentlichkeit, um auf die Versorgungsblockade der Zivilbevölkerung aufmerksam zu machen. Durch anhaltende Beschüsse und Drohnenangriffe sei die Belieferung der Stadt mit Lebensmitteln und Medikamenten sowie die Evakuierung von Zivilisten auf dem Landweg zum Erliegen gekommen. Die letzten Lebensmittellieferungen wurden Ende Mai in das Gebiet gebracht, so die Erklärung des Rates. Infolgedessen hungerten die Einwohner, während die russischen Streitkräfte sie daran hinderten, die Stadt zu verlassen. Nach Einschätzung des Religionsrates halten sich in Oleschki und den umliegenden Gebieten nahe der Frontlinie derzeit noch mehr als 6000 Menschen auf, darunter etwa 200 Kinder. Die verbliebene Bevölkerung ist weitgehend ohne Zugang zu Nahrung, Trinkwasser und Medizin. Die städtische Infrastruktur gilt als weitgehend zerstört. Eine Versorgung mit Strom und Gas findet nicht statt. Die Region war schon im Jahr 2023 von schweren Überschwemmungen betroffen, als der Damm eines Wasserkraftwerks zerstört wurde. Vereinigte Staaten. Der Bischof von Houston im US-Bundesstaat Texas, Daniel Garcia, ist besorgt über einen Schusswaffeneinsatz der US-Einwanderungsbehörde ICE in seiner Bischofsstadt. Medienberichten zufolge schoss ein Behördenmitarbeiter am Sonntag im Stadtgebiet von Houston auf einen 28-jährigen Mann aus Venezuela und verletzte diesen schwer. Über die Kommunikationskanäle des Bistums äußerte sich Bischof Garcia besorgt über die Auswirkungen des Vorfalls für das Vertrauen der Bevölkerung in die staatlichen Organe. Wörtlich schreibt er: Heute wurde die Glaubwürdigkeit einer Bundesbehörde, die uns eigentlich schützen soll, durch Vorfälle wie der heutigen geschwächt. Der Bischof weist darauf hin, dass die verstärkte Präsenz der Einwanderungsbehörde in den Straßen von Texas Unruhe in der Bevölkerung schüre. Es komme vor, dass Personen vor allem aufgrund ihrer äußeren Erscheinung oder ihrer Sprache kontrolliert und festgenommen würden. Leo XIV. Will am 1. Oktober gemeinsam mit Hunderten von Kindern in den Vatikanischen Gärten den Rosenkranz beten. Etwa 1000 Kinder aus Schulen und Pfarreien Roms werden dazu an der Lotgrotte in den Gärten erwartet.
3: Das Gebet beginnt um 17 Uhr und bildet den Auftakt zur weltweiten Gebetswoche der Initiative 1 Million Kinder beten den Rosenkranz des Hilfswerks Kirche in Not, kurz ACN. Die Initiative wird seit mehr als 20 Jahren gefördert. Erstmals erstreckt sich die Aktion in diesem Jahr über eine ganze Woche, vom 1. bis zum 7. Oktober. Bereits im vergangenen Jahr hatte Leo XIV. Die Initiative unterstützt und den weltweit betenden Kindern für ihren Einsatz für den Frieden gedankt. In diesem Jahr beteiligt er sich nun persönlich an der Gebetsaktion. Während die Kinder in Rom gemeinsam mit dem Papst beten, beteiligen sich weltweit Pfarreien, Schulen, Familien und kirchliche Gemeinschaften. Vorbereitet werden Gebete unter anderem im bolivianischen Amazonas,

0: Gebiet sowie im Sudan, in Simbabwe, Mosambik und Sierra Leone. Viele dieser Regionen sind von Krieg, Armut oder politischer Instabilität betroffen. Im Mittelpunkt steht in diesem Jahr das Gebetsanliegen für Frieden und Einheit. Das Leitwort stammt aus Fatima. Am Ende wird mein unbeflecktes Herz triumphieren. Kardinal Kurt Koch, internationaler Präsident von Kirche in Not, erinnert in seinem Aufruf daran, dass Maria für ein Leben stehe, das sich ganz dem Heiligen Geist öffne. Das gemeinsame Gebet der Kinder solle angesichts von Krieg, Gewalt, Verfolgung und Armut ein Zeichen von Vertrauen und Hoffnung sein, heißt es seitens des Hilfswerks. Die Initiative 1 Million Kinder beten den Rosenkranz entstand 2005 in Venezuela und hat sich inzwischen zu einem weltweiten Gebetsnetz entwickelt. Der Name geht auf einen Pater Pio zugeschriebenen Satz zurück: Wenn 1 Million Kinder den Rosenkranz beten, wird sich die Welt verändern. Die Gebetswoche endet am 7. Oktober, dem Fest unserer lieben Frau vom Rosenkranz. Für Radio Vatikan, Christine Seuss.
1: Das war unser Nachrichtenmagazin Treffpunkt Weltkirche. Danke, dass Sie mit dabei waren. Am Mikrofon verabschiedet sich Stefan von Kempis. 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